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Moin, hallo und herzlich willkommen bei den Memory Hits. Bei uns im Programm gibt es gleich das Rock'n'Roll Radio von Rainer Umlauf, wie immer sonntags von 10 bis 12. Anschließend Backstage am Sonntag mit den Themen der Woche und mit euren Musikwünschen. Und wer sich auch Musik wünschen möchte, das geht einfach und unbürokratisch mit einer Nachricht über Facebook oder per E-Mail an meinemeinung@musikausstudiobremen.de. Ab 14 Uhr gibt es die Rock'n'Roll-Raritäten, ab 18 Uhr wird Backstage am Sonntag noch einmal wiederholt und um den Tag abzurunden empfehle ich ab 20 Uhr Gus' Golden Grooves mit weiteren Rock'n'Roll-Raritäten. Ein rundes Programm heute, ich hoffe es ist für jeden Geschmack etwas dabei und wünsche guten Empfang. Ihr und euer Thorsten Schmidt.

Zweifellos, diese Musik zeigt an, es ist Sonntag. Heute ist der 19. Juli 2015 und damit moin moin und herzlich willkommen zur 654. Ausgabe vom Rock'n'Roll Radio. Natürlich wie gewohnt bis 12 Uhr live aus dem Home-Studio im Multikulti-Stadtteil Bremen-Gröpeling. Und es regnet, es regnet, es regnet. Na, ist ja auch kein Wunder. Wir brauchen den Regen. Und was hilft gegen trübes Regenwetter? Rock'n'Roll am Sonntag. Und für Grüße und Musikwünsche ist auch das Handy wieder freigeschaltet. Die weltweit bekannte Handynummer 0176 9755 2538. 0176 9755 2538. Tja, und wie geht's los? Wie jede Sendung beginne ich auch heute mit einem Instrumentaltitel. Smokey Part 2, Bill Blacks Combo.

Böblex Combo mit Smokey Part 2. Walter Pornagen aus Bremen, Fegesack, hat mir vor ein paar Tagen eine E-Mail geschickt an musikwunsch@email.de. Ja, und hat geschrieben, letzte Woche war ich auf der Straße, ob ich nicht diese Sendung am heutigen Sonntag mal so 15, 20 Minuten in den Weltraum entfleuchen könnte. Kein Problem.

Ja, da piept er nochmal. Jerry Engler mit Sputnik. Ab in den Weltraum, Rocks in Universe mit Del One. The Martian Band mit den Wild Tones, die Außerirdischen lassen grüßen. Und Spaceman, The Velvet Tones.

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1: Ja, wir sind mitten im Weltraum. Mein Mini-Archiv hat einige Schubladen mal geöffnet. Da war ich lange nicht drin. Schublade 697 und 98. Und da gehen wir in den Weltraum. Spaceman eben, The Velvet Tones. Und 5 Titel habe ich noch aus der großen, weiten Welt. Rock on the Moon, Jimmy Stewart liegt auf, Butch Paulson, Man from Mars, ja, ich weiß gar nicht, ob es da überhaupt Männer gibt, und Stan Beaver, der hat ja ganz was Fürchterliches erlebt, der hatte eine Rakete in seiner Tasche gehabt, I got a rocket in my pocket. Und ich gebe nochmal die Handynummer durch für Grüße und Musikwünsche, 0176 9755 2538.

I got a rocket in my pocket. Ja, ich schicke mal Grüße an Gerd Hildebrandt nach Köln. Der hat mir eben eine SMS geschickt. Ja, am Anfang war das neue Mikro, das teste ich gerade aus hier am heutigen 19. Juli, ein bisschen verschrabbelt. Ja, ja, die Steckverbindung war nicht ganz drin, aber jetzt müsste auch zumindest meine Stimme in Köln glasklar rüberkommen. Zwei Titel noch. Aus der Rubrik Weltraum Rocking Satellite mit Ray Saw und Les Vogt mit Moon Rocketing.

Und da sage noch einer, ich spiele ganz selten mal Elvis Zepelvis. Das war er, Elvis Presley mit einer Aufnahme, ja, die habe ich seit ewigen Jahrzehnten nicht gehört. Come on everybody, so hieß das Ding. Und jetzt zu drei Urgesteinen der Rock'n'Roll-Szene. Gene Vincent, Hot Dollar. Der Killer schlägt dann zu I'm on Fire natürlich. Jerry Lee Lewis und Buddy Holly, Good Rocking Tonight.

Buddy Holly in Hofheim, good rocking tonight. Ja, ich schicke mal Grüße in das Hamburger Umland bei Werner, unserem unermüdlichen Playlisten-Ergänzer im Forum zum Rock'n'Roll Radio. Da kommt das Mikro gut an, so hat er mir eben gesimst, heißt das ja neuerdings. Jetzt geht's um ein paar Damen, um einige Vornamen. Lulu, das muss eine gute Bekannte von Daryl Rhodes gewesen sein. Bobby Wayne erzählt was über seine Sally Ann und Rocky Davis geht auf die Straße mit dem Hot Rod Baby.

Ja, scheint ein gefragtes Mädchen gewesen zu sein. Betty Ann, The Cruisers waren das um 10 Uhr und gleich 46 Minuten. Musikwünsche habe ich natürlich heute auch noch in der Ausgabe vom 19. Juli 2015. Jetzt habe ich noch ein paar Titel, die ich so beim Stöbern in meinem Mini-Archiv gefunden habe. Ja, die hört man nicht alle Tage heute mal im Rock'n'Roll Radio. Rocking Billy, Johnny Stack, Mort Schumann, I'm a Man und Curly Jim mit Sloppy, Sloppy, Susie. Ja, auch Susie muss mal gehört werden.

Und weiter geht's mit einer musikalischen Rundreise durch mein Mini-Archiv. Ja, drei Schubladen habe ich nochmal aufgemacht und folgende Aufnahmen gefunden. Johnny Burnett, einer der Burnett-Brüder mit dem Cincinnati Fireball, so wurde er auch genannt. Curtis Hoback, I Wanna Shake. Curtis Hoback hat ja auch bei Sun seine Aufnahmen eingespielt. Und You're Late, Miss Kate. Na, das ist ja auch ein Ding. Jimmy Lee behauptet das.

The Strikes mit Rocking. Baufla habe ich noch auf meinem aus meinem Mini-Archiv, ja, ein wunderschöner Titel, den ich jetzt auch veröffentlicht auf dem High Record Label. Ein bisschen gemächlich geht's jetzt zu A Little Bit of Soap, Nabelfels, und dann ziehen wir die Geschwindigkeit wieder ein bisschen an mit Sonny Burgers, We Want a Boogie, und The Lonesome Drifter erscheint heute auch mal im Rock'n'Roll Radio mit Eager Boy.

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1: Ich komme nochmal auf das kleine, aber feine Label High Records zurück. Da hat ja nicht nur Nabel Fels einige Aufnahmen eingespielt, auch Gene Simmons, der jetzt aufliegt mit Haunted House. Und wenn ich diesen Titel so wieder im Ohr habe, dann fällt mir immer die Duschvorhang-Szene in Bates Motel ein. Ja, das war dieser grausame Film mit, ihr wisst schon, wer da mitgespielt hat, Mr. Perkins. Und dann auch vom High Record Label Bill Black's Combo, Son of Smokey. Und dann geht's mit den Musikwünschen los. I just moved him.

Ein Blick zur Riesenatomo hier im Homestudio in Multikulti Bremen-Gröbling. In 15 Sekunden wird es 11.15 Uhr. Zeit für Musikwünsche. Ein Sixpack hat mir Monika aus Weihe per SMS geschickt an die 01769752538. Es geht um den Oberbegriff Eddie Cochran im Hintergrund. Ja, da gibt es richtig viel Material, zumindest hat mein Mini-Archiv bei diesem Sixpack genickt. Die ersten drei liegen auf Marketplace und My Lovin' Baby 1957 angespielt, Ray Stanley. Und Eddie Cochran hat im Hintergrund gezupft und dann Bob Denton Gesang, auch da hat Eddie Cochran mitgezupft, Thinking About You.

zu einem Sixpack gehören natürlich sechs Titel. Drei haben wir zusammen gehört, bleiben also noch drei übrig. Jerry Capehart and the Cochran Brothers mit Closer, Closer, Closer. Derry Weaver, Itty Bitty Betty. Und Buddy Lobby, It Happened to Me. Ja, auch auf diesen drei Titeln zupft Eddie Cochran im Hintergrund. Und ich grüße mal Monika in Weihe, die sich dieses Sixpack bestellt hat. Und wer noch ein Sixpack hat, der kann mir das gerne schicken an musikwunsch@email.de oder per SMS an die 01769755 2538.

Aus der zweitbesten Kaffeestadt, natürlich Wien, wie jeden Sonntag zwei Musikwünsche von Gerhard Fuchs, Gary U.S. Bonds mit der Kokosnussfrau oder Coconut Woman und dann ein Titel von und mit Johnny Horton. Ja, der wurde 1991 das erste Mal veröffentlicht auf einer Bärenbox, Over Loving You.

Von Reinaldo Becker kam eine E-Mail. Hallo Rainer, für mich als Motorrad-Oldtimer-Fan war die letzte Sendung, also am letzten Sonntag, mit Motorsongs wieder das Highlight der Woche. Darf ich noch eins drauflegen? Bitte befragt doch mal das Mini-Archiv nach Garrett Williams, Motorcycle Millie. Ja, ich habe gefragt und hier ist die Antwort.

Ja, da knattert sie dahin, Motorcycle Millie. Ach so, zwei Musikwünsche hat Rinaldo mir auch noch aufgegeben. Ja, die habe ich auch gefunden. Das Mini-Archiv hat genickt. 1956 auf dem Sun-Label veröffentlicht Bill Bowen mit Two-Timing Baby und Carl Butler. Baby, I'm a-waiting.

Ja, auch hier im Homestudio in Multikulti Bremen, Grüppeling, da nervt die Studiofliege oder ist das vielleicht die Gelbfliege, keine Ahnung. Was hilft die Fliegenklatsche oder ein Titel von Chubby Checker, The Fly? Ja, den hat sich Günther, Evi und Günther aus Anstatt in Thüringen bestellt. Also Chubby Checker, The Fly liegt auf und dann The Rockaways mit Top Down Time. Und jetzt, Achtung, Fliege, Chubby Checker kommt.

Wolfgang aus Wolfhub schickt Grüße nach Ostfriesland an den Prinz aus Leer und an Willi in Wittmund. Zwei Titel habe ich für ihn rausgesucht: The Spocknicks mit Heavy Guitar und The Dakotas Magic Carpet.

Und die letzten beiden Musikwünsche, instrumentalmäßig geht's weiter. The Ventures mit The Ninth Wave, 1963 war eine Dalton-Single veröffentlicht. Und The Planet Rockers mit Better Who, einem Stück aus 1994, erschien auf einer Spin-Out-Single. Ja, woher ich das weiß, ich weiß eigentlich alles, aber dies hat Werner aus dem Hamburger Umland in seiner E-Mail so getippt. Und das finde ich auch gut so.

Willi aus Wittmann hatte sich für den letzten Sonntag eine Aufnahme von Dion Eddy bestellt. Roughneck. Ja, ich habe da nur in meinem Mini-Archiv die Live-Version gefunden, aber Hilfe kam aus dem fernen Wien und hier ist das Original von einer RCA-Single 1965 eingespielt. Eddy, Dion Eddy, Roughneck.

Tja, und Cosi Powell darf auch noch mal ein bisschen trommeln, zumindest in den letzten zwei Minuten. Das war die 654. Ausgabe von Rock'n'Roll Radio. Wie immer live aus dem Multikulti Bremen-Gröbeling aus dem Home-Studio. Dann wünsche ich Ihnen einen schönen Restsonntag, eine gute Woche. Und auch heute bei trübem, regnerischem Wetter in Bremen gilt, Rock'n'Roll ist erste Bürgerpflicht. In diesem Sinne, tschüss.

Hallo, moin und herzlich willkommen zu einer weiteren Sommerferiensendung mit Schlagern, Beat und Rock'n'Roll und mit Musikwünschen aus dem reichhaltigen Musikwunscharchiv von Rainer Umlauf und zwischendurch auch mal mit fröhlichen Sommerliedern.

Im Jahr 59 erschien diese eine Single von Herbie Alpert and his Sextet. Und es war niemand geringer als Herb Alpert, und das war seine allererste Plattenveröffentlichung und damit auch der Auftakt zu einer sehr erfolgreichen Karriere, vor allem in den USA, aber auch bei uns. Wir haben schon wieder Mitte Juli und fast alle Bundesländer sind momentan in den Sommerferien, also Urlaubszeit. Und der Urlaub heißt in den USA Vacation. Und wir lassen uns unsere Vacation von Connie Francis besingen. Vor einem Jahr ist sie gestorben. Am 16. Juli war ihr Todestag.

Zwei weitere Songs von Connie Francis, Schöner fremder Mann auf Spanisch und danach Everybody Somebody's Fool. Connie Francis sang dieses Lied auch auf Deutsch. Die Liebe ist ein seltsames Spiel und sie kam damit auf Platz 3 in der deutschen Hitparade. Wir hörten dieses Lied allerdings auf Schwedisch, gesungen von Siv Malmkvist. In der letzten Woche gab es eine traurige Nachricht für alle Musikfans aus Schweden. Little Gerhard, der schwedische Elvis, er starb am letzten Dienstag im Alter von 92 Jahren. Little Gerhard hat seine ersten Schallplatten in Deutschland eingesungen für die Elektroler und wir hören ihn auf Deutsch singend, auf Schwedisch und auf Englisch.

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1: You're so square, baby, I don't care, von Little Gerhard. Einige denken bei diesem Song an Elvis Presley, einige denken an Buddy Holly, aber das Original, das stammte von Elvis. Ronny Quist hat in der letzten Woche gleich zwei Erinnerungen an Elvis auf unserer Facebook-Seite gepostet. Ja, und ich kann immer nur wieder empfehlen, auf unserer Facebook-Seite vorbeizuschauen. Dort gibt es Programmempfehlungen und ebenso auch Hinweise auf eventuelle kurzfristige Programmänderungen. Und Ronny erinnert regelmäßig an Geburtstage, Todestage oder auch an besondere Ereignisse in der Rock'n'Roll- und Beat-Ära. Und in dieser Woche erinnerte er am 15. Juli an den Drehbeginn zum Elvis-Film Viva Las Vegas. In die deutschen Kinos kam der Film dann mit dem Titel Tolle Nächte in Las Vegas. Es war der 14. Kinofilm von Elvis und für meinen Geschmack war es einer seiner besten, vor allem auch wegen der Musik. Seinerzeit war die Single gar nicht so sehr erfolgreich. Platz 15 in England, Platz 21 in Deutschland und Platz 29 in den USA waren gewiss nicht Elvis-like. Bemerkenswert ist jedoch, dass die Single in den USA mit What Did I Say auf der Rückseite veröffentlicht wurde und viele Radiostationen spielten die B-Seite häufiger, sodass What Did I Say in den Billboard Top 100 sogar Platz 21 erreichte, während Viva Las Vegas nur bis Platz 29 kam.
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Come on, everybody war ein Riesenhit für Eddie Cochran, aber Elvis betonte den Songtitel als Come on, everybody und schon war es ein völlig anderer Song im Soundtrack des Kinofilms Viva Las Vegas. Für meinen Geschmack war dieser Film einer seiner besten, vor allem auch wegen seiner Partnerin Anne Margaret, damals gerade mal 22 Jahre alt. Sie spielte die Liebesszenen mit Elvis derart intensiv, dass sofort die Gerüchteküche dampfte. Elvis und Anne Margaret sind ein Paar. Nein, das waren sie nicht, aber sie haben schön zusammen gesungen.

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2: Ronny hatte noch eine zweite Erinnerung an Elvis für uns. Am 17. Juli 1962 kam She's Not You in die Läden. Eine schöne Mittempo-Ballade aus der Hitschmiede von Jerry Leiber, Mike Stoller und Doc Pomus. Und ja, es wurde ein Hit für Elvis mit Platz 5 in den USA und sogar Platz 1 in England, bei uns in Deutschland auf Platz 15. Und genau dazu kam dann eine Mail von Michael. Er schrieb, schade, dass die deutsche Version von Gerd Böttcher nicht genannt wurde. Stimmt, Michael, aber dafür wird sie jetzt gespielt. Du schaust mich an, von Gerd Böttcher, Platz 23 in der deutschen Hitparade.
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1: Wir haben noch knapp 20 Minuten in dieser Sendung und ich habe noch zwei aktuelle Musikwünsche. Zunächst von Gerhard aus Köln. Er möchte gern Rudolf Rock und die Schocker nochmal hören und das kann ich gut verstehen. Ich habe die Band mehrfach live gesehen, einmal sogar mit Hugo Egon Balder am Schlagzeug und ich war jedes Mal hellauf begeistert. Also zwei Songs vom ersten Album, man müsste nochmal halbstark sein, aus dem Jahr 76. Das ist eine Party und die anderen gehen tanzen.
2: Und Girls auf den teuren und billigen Plätzen. Heute haben wir Gelegenheit, uns auf eine Zeitmaschine zu setzen. Es geht nicht ins Neandertal und nicht ins All hinaus. Wir fahren heute in die Welt von Tommy Kemp und Peter Kraus. 1958, fast 20 Jahre her. Mancher hat es miterlebt, erinnert sich nicht mehr,

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Das war kein Hit für die Byrds, aber man hat sie sofort erkannt an der 12-seitigen Gitarre von Roger McGinn. Und der hat am letzten Montag seinen 84. Geburtstag gefeiert. Wir haben einen neuen Moderator bei den Memory Hits. Ein Engländer geht, ein Engländer kommt. Gordon Cooper hat seine Sendereihe The Swinging 60s eingestellt. Er möchte sich anderen Radioprojekten zuwenden. Und ich möchte mich ganz herzlich bei Gordon bedanken für seine Sendungen in den letzten 2 Jahren. Stattdessen hören wir jetzt am Mittwochabend The Brian James 60s Show, immer Mittwoch ab 20 Uhr. Und bei ihm geht es um die 60s und um die Perlen der Beat-Ära. Und natürlich spielt er auch immer mal wieder einen Song der Beatles, vielleicht sogar Octopus's Garden vom Album Abbey Road. Diesen Song hat sich jedenfalls Vivian aus Kärnten gewünscht. Und hier ist er.

Dionne Mucci hat am Samstag seinen 87. Geburtstag gefeiert und wir gratulieren mit Queen of the Hop aus dem großen Musikwunsch-Archiv von Rainer Umlauf. Ja, und die Songs, die ich dort gefunden habe, die werde ich nach und nach abarbeiten. Mal sehen, wie weit ich damit komme, denn es schlummern noch hunderte von Musikwünschen in Rainers Archiv. Aber zumindest in unserem Sommerferienprogramm im Juli und August werde ich so weitermachen, also den ganzen Sommer lang. Und deshalb verabschiede ich mich heute mit den Beach Boys und All Summer Long. Ich wünsche euch eine wunderschöne Woche. Macht das Beste draus. Tschüss, sagt ihr und euer Thorsten Schmidt.

Hallo, moin und herzlich willkommen zu einer weiteren Sommerferiensendung mit Schlagern, Beat und Rock'n'Roll und mit Musikwünschen aus dem reichhaltigen Musikwunscharchiv von Rainer Umlauf und zwischendurch auch mal mit fröhlichen

Im Jahr 59 erschien diese eine Single von Herbie Alpert and his Sextet. Und es war niemand geringer als Herb Alpert, und das war seine allererste Plattenveröffentlichung und damit auch der Auftakt zu einer sehr erfolgreichen Karriere, vor allem in den USA, aber auch bei uns. Wir haben schon wieder Mitte Juli und fast alle Bundesländer sind momentan in den Sommerferien, also Urlaubszeit. Und der Urlaub heißt in den USA Vacation. Und wir lassen uns unsere Vacation von Conny Francis besingen. Vor einem Jahr ist sie gestorben. Am 16. Juli war ihr Todestag.

Zwei weitere Songs von Corny Francis, Schöner fremder Mann auf Spanisch und danach Everybody Somebody's Fool. Corny Francis sang dieses Lied auch auf Deutsch. Die Liebe ist ein seltsames Spiel und sie kam damit auf Platz 3 in der deutschen Hitparade. Wir hörten dieses Lied allerdings auf Schwedisch, gesungen von Siw Malmkvist. In der letzten Woche gab es eine traurige Nachricht für alle Musikfans aus Schweden. Little Gerhard, der schwedische Elvis, er starb am letzten Dienstag im Alter von 92 Jahren. Little Gerhard hat seine ersten Schallplatten in Deutschland eingesungen für die Elektrola und wir hören ihn auf Deutsch singend, auf Schwedisch und auf Englisch.

Guten Abend, liebe Zuhörer. Willkommen zur letzten Ausgabe des Rock'n'Roll Museums in diesem Jahr. Zunächst gilt es, einen Geburtstag zu feiern, den von Frederick Anthony Picariello, besser bekannt als Freddy Cannon, der heute am 4. Dezember entweder 65 oder 64 Jahre alt geworden ist. In den einschlägigen Quellen wird nämlich mal 1939 und mal 1940 als sein Geburtsjahr genannt. Freddy Cannon wuchs in einer sehr musikalischen Familie in Boston auf und nachdem er Anfang 1956 als Teenager Chuck Berry bei einem Konzert erlebt hatte, stand für ihn fest, das will ich auch machen. Nur wenig später, im Juni 1956, wirkte er als Leadgitarrist bei der Aufnahme K. Ding Dong der schwarzen Bostoner Vokalgruppe G. Clefs mit, die sie eben einleitend hörten und die im September 56 Platz 24 der US-Popcharts erreichte. Anfang 1958 war Cannon dann auch als Sänger an einer Platte der Spindrifts beteiligt, aber hauptsächlich spielte er damals mit seiner eigenen Band The Hurricanes. 1958 machte Cannon auch eine Demo-Aufnahme eines Songs, den er zusammen mit seiner Mutter komponiert hatte. Dieses Demo landete bei dem New Yorker Produzentengespann Frank Slay und Bob Crew, die den Text leicht veränderten, dann den Song mit Cannon neu aufnahmen und ihn unter dem Titel Tallahassee Lassie beim Swan-Label in Philadelphia unterbrachten. Veröffentlicht am 1. April 1959, entwickelte sich die Platte dann zum Top-Hit mit Position 6 als bester Platzierung Anfang Juli 1959. Tallahassee ist übrigens die Hauptstadt des Bundesstaates Florida und Florida lieferte Frank Slay und Bob Crew auch den Titel für die zweite Single von Freddy Cannon, Okefenokee, der indianische Name einer Sumpfregion.

Mit Okie Finokie erreichte Freddie Cannon im September 1959 jedoch nur Platz 43 der Popcharts. Seine Produzenten Slay und Crew waren damals darauf fixiert, Cannon mit Songs zu versorgen, deren Titel oder Text sich auf amerikanische Städtenamen oder Landschaften bezog. Und so ließen sie ihn im Herbst 1959 für seine dritte Swan-Single einen alten Jazz-Song von 1922 aufnehmen, Way Down Yonder in New Orleans. Mit tatkräftiger Unterstützung von Dick Clark, der bei Swan Records finanziell beteiligt war und in dessen amerikaweiter TV-Musikshow American Bandstand Freddie Cannon regelmäßig auftrat, gelangte die Aufnahme dann Mitte Januar 1960 bis auf Platz 3 der Popcharts in Amerika und auch in England.

ab, way down yonder in New Orleans, wo der Freddy Cannon bei seinen Plattenaufnahmen nicht mehr von einer Rock'n'Roll-Band, sondern von einem Big Band-ähnlichen Studioorchester begleitet. Und das blieb bis Anfang 1961 auch so. Cannons Platten rangierten in den Charts nun nicht mehr auf vorderen Plätzen. Im Frühjahr 1961 lernte Cannon bei einem Auftritt in Hartford in Connecticut die lokale Rock'n'Roll-Band The Saturday Nights kennen, deren Bo Diddley-Sound ihn faszinierte. Ergebnis war die gemeinsame Aufnahme Buzz Buzz A Dillit auf Freddie Cannons neunter Swan-Single. Heute ein Klassiker, damals aber nur Platz 51 im Juni 1961. Anschließend die Saturday Nights mit ihrer Instrumentalaufnahme Ticonderoga, die von Swan Records im Mai 61 veröffentlicht wurde.

Typisch für fast alle Freddie Cannon-Platten war nicht der hohe musikalische und textliche Anspruch, sondern die Leitlinie Spaß und Vergnügen, einem Popmusikgeschäft völlig legitimes Motiv, zumal wenn es sich an eine jugendliche Zuhörerschaft richtet. Einen geradezu exemplarischen Höhepunkt in dieser Hinsicht lieferte Freddie Cannon auf seiner 13. Sworn-Single mit der Hymne auf den Vergnügungspark Palisades Park in New Jersey. Und er wurde dafür von den jugendlichen Plattenkäufern auch entsprechend mit Platz 3 im Juni 1962 in den US-Pop-Charts belohnt.

Anders als auf zahlreichen seiner Plattenaufnahmen präsentierte sich Freddie Cannon bei seinen Bühnenauftritten stets als dynamischer Rock'n'Roll-Interpret, und auf seiner 17. Swan-Platte vom April 1963 war er noch einmal mit zwei Aufnahmen zu hören, die ihn in bester Rock'n'Roll-Form zeigten: Patty Baby und Betty Jean.

Anfang 1964 wechselte Freddie Cannon vom Swan zum Warner Brothers Label und mit der ersten neuen Single Abigail Beecher, wieder im Bo Diddley Sound, schaffte er erneut den Sprung in die amerikanischen Top 20. Doch im Zuge der Begeisterung der amerikanischen Jugend für britische Beatgruppen schwand dann auch Freddie Cannons Popularität. Aber bis heute ist er noch immer aktiv. Und mit voller Berechtigung forderte er 1981 mit einem Songtitel »Let's put the fun back in Rock'n'Roll«.

Und nun zu einem schwarzen Sänger, dessen Leben vor 40 Jahren am 11. Dezember 1964 unter höchst dubiosen Umständen gewaltsam endete, Sam Cooke. Ende der 50er, Anfang der 60er Jahre besaß Sam Cooke bei schwarzen Jugendlichen einen ähnlichen Status wie Elvis Presley bei Weißen. Sam Cookes musikalischer Werdegang begann schon in den 40er Jahren, als er als Sohn eines Baptistenpredigers in Chicago in einer Kindergospelgruppe eine Art Gesangslehre absolvierte. Als er dann als 19-Jähriger Ende 1950 die Position des Leadsängers in der bedeutenden Gospelgruppe The Soul Stirrers übernahm, hatte er zu einem ausgereiften Gesangsstil und einer Vortragstechnik gefunden, mit denen er schnell zu einem Liebling des Gospelpublikums aufstieg, insbesondere des jungen Weiblichen, wegen seines blendenden Aussehens. Gospelgruppen wie die Soul Stirrers zielten auf ein schwarzes Massenpublikum. Als professionelle Musiker unternahmen sie genauso wie Popularmusiker ausgedehnte Tourneen und machten auch regelmäßig Plattenaufnahmen. Hier zwei Beispiele von den Soul Stirrers mit Sam Cooke als Leadsänger. Zuerst vom März 1951 Jesus Gave Me Water und dann Mean Old World von Anfang 1957.

Die Platten der Soul Stirrers mit Sam Cooke erschienen damals beim Specialty Label in Los Angeles. Und Mitte 1956 ermunterte ihn dort der Hausproduzent Bumps Blackwell, der auch Little Richard betreute, zu Pop-Aufnahmen. Ein solcher Wechsel zur weltlichen Teufelsmusik bedeutete für das Gospelpublikum ein Sakrileg und Verrat. Und deshalb erschien Sam Cookes erste Popplatte Anfang 1957 auch unter dem Pseudonym Dale Cooke, ohne E am Ende. Doch seine unverwechselbare Stimme verriet ihn, so dass er wenig später die Soul Stirrers verließ. Als Specialty kurz danach eine Veröffentlichung von Cookes Pop-Aufnahme You Send Me als zu banal und unpassend für ein Rhythm and Blues Label ablehnte, brachte Bumps Blackwell die Aufnahme beim Keen Label unter. Bis Ende 1957 entwickelte sich You Send Me zum Nummer 1 Hit in den Popcharts, der angeblich 2,5 Millionen Mal verkauft wurde. Sam Cookes Ausstieg aus der Gospelmusik war kein Wechsel zum Rhythm and Blues, sondern zur reinen Popmusik. Und das machte ihn auch für ein weißes Publikum akzeptabel. Dennoch blieb dabei sein Gospelgesangsstil weitgehend intakt. Bei Keen Records verbuchte Cooke bis 1960 eine Reihe weiterer Hits, wie beispielsweise Mitte 1959 mit Only 16. Darling.

0: Sam Cooke war nicht nur ein erfolgreicher Sänger, sondern auch ein resoluter und selbstbewusster Geschäftsmann. So war er Eigentümer seiner Plattenaufnahmen, die er an die Plattenfirmen nur leaste. Er vermarktete seine zahlreichen Eigenkompositionen über einen eigenen Musikverlag. Und Ende 1959 formierte er mit zwei Freunden auch noch eine eigene Plattenfirma, Saar Records. Diese für einen schwarzen Musiker damals außergewöhnliche Unabhängigkeit behielt er auch bei, als er 1960 zum RCA-Label wechselte. RCA stellte ihm zwar die weißen Produzenten Hugo Peretti und Luigi Creatore zur Seite, doch die letzte Entscheidung lag in Cookes Händen. Für RCA verbuchte Sam Cooke von 1960 bis 1964 ein gutes Dutzend Top-20-Hits, die stilistisch betrachtet Wegbereiter der aufkommenden Soul-Music waren. Hier nun drei seiner bekanntesten Erfolge vom Herbst 1960, Chain Gang, dann von Anfang 1962, Twistin' the Night Away und aus dem Frühjahr 1963 schließlich noch Another Saturday Night.
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Am frühen Morgen des 11. Dezember 1964 wurde Sam Cooke in einem Motel in Los Angeles von der schwarzen Besitzerin mit 3 Pistolenschüssen niedergestreckt, um angeblich eine junge weiße Frau zu beschützen, die Cooke angeblich vergewaltigen wollte. Das Gericht akzeptierte diese Einlassung der Motelbesitzerin und beurteilte ihre Schüsse als gerechtfertigten Totschlag. Aber bis heute halten sich Gerüchte und Spekulationen, dass Cooke in eine vorbereitete Falle getappt sei und dass es sich um einen Auftragsmord des organisierten Verbrechens gehandelt habe, das ja damals auch im amerikanischen Plattenbusiness mitmischte. Sam Cooke war nur 33 Jahre alt geworden. Und zu den Beerdigungsfeierlichkeiten in Los Angeles und Chicago versammelten sich nahezu 200.000 Menschen. Ein Indiz, welche Bedeutung ihm das schwarze Amerika zumaß. Posthum wurde Shake im Februar 1965 zum letzten Top-10-Hit von Sam Cooke. Und auch die Plattenrückseite fand den Weg in die Charts. Mit dem prophetischen Titel »A Change is Gonna Come« brachte Cooke das zum Ausdruck, was die schwarze Bürgerrechtsbewegung unter der Führung von Martin Luther King, der kurz zuvor mit dem Friedensnobelpreis ausgezeichnet worden war, anstrebte und forderte. Es wird und muss sich etwas verändern. Ja, und damit verabschiede ich mich für dieses Jahr und wünsche Ihnen ein frohes Weihnachtsfest und einen guten Rutsch ins neue Jahr. Auf Wiederhören in 4 Wochen am 1. Januar. Bis dahin, tschüss, Ihr Werner Voss.

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Guten Abend, liebe Zuhörer. Willkommen zur letzten Ausgabe des Rock'n'Roll Museums in diesem Jahr. Zunächst gilt es, einen Geburtstag zu feiern, den von Frederick Anthony Picariello, besser bekannt als Freddy Cannon, der heute am 4. Dezember entweder 65 oder 64 Jahre alt geworden ist. In den einschlägigen Quellen wird nämlich mal 1939 und mal 1940 als sein Geburtsjahr genannt. Freddy Cannon wuchs in einer sehr musikalischen Familie in Boston auf und nachdem er Anfang 1956 als Teenager Chuck Berry bei einem Konzert erlebt hatte, stand für ihn fest, das will ich auch machen. Nur wenig später, im Juni 1956, wirkte er als Leadgitarrist bei der Aufnahme K. Ding Dong der schwarzen Bostoner Vokalgruppe G. Clefs mit, die sie eben einleitend hörten und die im September 56 Platz 24 der US-Popcharts erreichte. Anfang 1958 war Cannon dann auch als Sänger an einer Platte der Spindrifts beteiligt, aber hauptsächlich spielte er damals mit seiner eigenen Band The Hurricanes. 1958 machte Cannon auch eine Demo-Aufnahme eines Songs, den er zusammen mit seiner Mutter komponiert hatte. Dieses Demo landete bei dem New Yorker Produzentengespann Frank Slay und Bob Crew, die den Text leicht veränderten, dann den Song mit Cannon neu aufnahmen und ihn unter dem Titel Tallahassee Lassie beim Swan-Label in Philadelphia unterbrachten. Veröffentlicht am 1. April 1959, entwickelte sich die Platte dann zum Top-Hit mit Position 6 als bester Platzierung Anfang Juli 1959. Tallahassee ist übrigens die Hauptstadt des Bundesstaates Florida und Florida lieferte Frank Slay und Bob Crew auch den Titel für die zweite Single von Freddy Cannon, Okefenokee, der indianische Name einer Sumpfregion.

Mit Okie Finoki erreichte Freddie Cannon im September 1959 jedoch nur Platz 43 der Popcharts. Seine Produzenten Slay und Crew waren damals darauf fixiert, Cannon mit Songs zu versorgen, deren Titel oder Text sich auf amerikanische Städtenamen oder Landschaften bezog. Und so ließen sie ihn im Herbst 1959 für seine dritte Swan-Single einen alten Jazz-Song von 1922 aufnehmen, Way Down Yonder in New Orleans. Mit tatkräftiger Unterstützung von Dick Clark, der bei Swan Records finanziell beteiligt war und in dessen amerikaweiter TV-Musikshow American Bandstand Freddie Cannon regelmäßig auftrat, gelangte die Aufnahme dann Mitte Januar 1960 bis auf Platz 3 der Popcharts in Amerika und auch in England.

Ab Way Down Yonder in New Orleans wurde Freddie Cannon bei seinen Plattenaufnahmen nicht mehr von einer Rock'n'Roll-Band, sondern von einem Big Band-ähnlichen Studioorchester begleitet. Und das blieb bis Anfang 1961 auch so. Cannons Platten rangierten in den Charts nun nicht mehr auf vorderen Plätzen. Im Frühjahr 1961 lernte Cannon bei einem Auftritt in Hartford in Connecticut die lokale Rock'n'Roll-Band The Saturday Nights kennen, deren Bo Diddley-Sound ihn faszinierte. Ergebnis war die gemeinsame Aufnahme Buzz Buzz A Dillit auf Freddie Cannons neunter Swan-Single. Heute ein Klassiker, damals aber nur Platz 51 im Juni 1961. Anschließend die Saturday Nights mit ihrer Instrumentalaufnahme Ticonderoga, die von Swan Records im Mai 61 veröffentlicht wurde.

Typisch für fast alle Freddie Cannon-Platten war nicht der hohe musikalische und textliche Anspruch, sondern die Leitlinie Spaß und Vergnügen, einem Popmusikgeschäft völlig legitimes Motiv, zumal wenn es sich an eine jugendliche Zuhörerschaft richtet. Einen geradezu exemplarischen Höhepunkt in dieser Hinsicht lieferte Freddie Cannon auf seiner 13. Sworn-Single mit der Hymne auf den Vergnügungspark Palisades Park in New Jersey. Und er wurde dafür von den jugendlichen Plattenkäufern auch entsprechend mit Platz 3 im Juni 1962 in den US-Pop-Charts belohnt.

Anders als auf zahlreichen seiner Plattenaufnahmen präsentierte sich Freddie Cannon bei seinen Bühnenauftritten stets als dynamischer Rock'n'Roll-Interpret, und auf seiner 17. Swan-Platte vom April 1963 war er noch einmal mit zwei Aufnahmen zu hören, die ihn in bester Rock'n'Roll-Form zeigten: Patty Baby und Betty Jean.

Anfang 1964 wechselte Freddie Cannon vom Swan zum Warner Brothers Label und mit der ersten neuen Single Abigail Beecher, wieder im Bo Diddley Sound, schaffte er erneut den Sprung in die amerikanischen Top 20. Doch im Zuge der Begeisterung der amerikanischen Jugend für britische Beatgruppen schwand dann auch Freddie Cannons Popularität. Aber bis heute ist er noch immer aktiv. Und mit voller Berechtigung forderte er 1981 mit einem Songtitel »Let's put the fun back in Rock'n'Roll«.

Und nun zu einem schwarzen Sänger, dessen Leben vor 40 Jahren am 11. Dezember 1964 unter höchst dubiosen Umständen gewaltsam endete, Sam Cooke. Ende der 50er, Anfang der 60er Jahre besaß Sam Cooke bei schwarzen Jugendlichen einen ähnlichen Status wie Elvis Presley bei Weißen. Sam Cookes musikalischer Werdegang begann schon in den 40er Jahren, als er als Sohn eines Baptistenpredigers in Chicago in einer Kindergospelgruppe eine Art Gesangslehre absolvierte. Als er dann als 19-Jähriger Ende 1950 die Position des Leadsängers in der bedeutenden Gospelgruppe The Soul Stirrers übernahm, hatte er zu einem ausgereiften Gesangsstil und einer Vortragstechnik gefunden, mit denen er schnell zu einem Liebling des Gospelpublikums aufstieg, insbesondere des jungen Weiblichen, wegen seines blendenden Aussehens. Gospelgruppen wie die Soul Stirrers zielten auf ein schwarzes Massenpublikum. Als professionelle Musiker unternahmen sie genauso wie Popularmusiker ausgedehnte Tourneen und machten auch regelmäßig Plattenaufnahmen. Hier zwei Beispiele von den Soul Stirrers mit Sam Cooke als Leadsänger. Zuerst vom März 1951 Jesus Gave Me Water und dann Mean Old World von Anfang 1957.

Die Platten der Soul Stirrers mit Sam Cooke erschienen damals beim Specialty-Label in Los Angeles. Und Mitte 1956 ermunterte ihn dort der Hausproduzent Bumps Blackwell, der auch Little Richard betreute, zu Pop-Aufnahmen. Ein solcher Wechsel zur weltlichen Teufelsmusik bedeutete für das Gospelpublikum ein Sakrileg und Verrat. Und deshalb erschien Sam Cookes erste Popplatte Anfang 1957 auch unter dem Pseudonym Dale Cooke, ohne E am Ende. Doch seine unverwechselbare Stimme verriet ihn, so dass er wenig später die Soul Stirrers verließ. Als Specialty kurz danach eine Veröffentlichung von Cookes Pop-Aufnahme You Send Me als zu banal und unpassend für ein Rhythm and Blues-Label ablehnte, brachte Bumps Blackwell die Aufnahme beim Keen-Label unter. Bis Ende 1957 entwickelte sich You Send Me zum Nummer 1-Hit in den Pop-Charts, der angeblich 2,5 Millionen Mal verkauft wurde. Sam Cookes Ausstieg aus der Gospelmusik war kein Wechsel zum Rhythm and Blues, sondern zur reinen Popmusik. Und das machte ihn auch für ein weißes Publikum akzeptabel. Dennoch blieb dabei sein Gospelgesangsstil weitgehend intakt. Bei Keen Records verbuchte Cooke bis 1960 eine Reihe weiterer Hits, wie beispielsweise Mitte 1959 mit Only 16. Darling.

0: Sam Cooke war nicht nur ein erfolgreicher Sänger, sondern auch ein resoluter und selbstbewusster Geschäftsmann. So war er Eigentümer seiner Plattenaufnahmen, die er an die Plattenfirmen nur leaste. Er vermarktete seine zahlreichen Eigenkompositionen über einen eigenen Musikverlag. Und Ende 1959 formierte er mit zwei Freunden auch noch eine eigene Plattenfirma, Saar Records. Diese für einen schwarzen Musiker damals außergewöhnliche Unabhängigkeit behielt er auch bei, als er 1960 zum RCA-Label wechselte. RCA stellte ihm zwar die weißen Produzenten Hugo Peretti und Luigi Creatore zur Seite, doch die letzte Entscheidung lag in Cookes Händen. Für RCA verbuchte Sam Cooke von 1960 bis 1964 ein gutes Dutzend Top-20-Hits, die stilistisch betrachtet Wegbereiter der aufkommenden Soul-Music waren. Hier nun drei seiner bekanntesten Erfolge vom Herbst 1960, Chain Gang, dann von Anfang 1962, Twistin' the Night Away und aus dem Frühjahr 1963 schließlich noch Another Saturday Night.
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Am frühen Morgen des 11. Dezember 1964 wurde Sam Cooke in einem Motel in Los Angeles von der schwarzen Besitzerin mit 3 Pistolenschüssen niedergestreckt, um angeblich eine junge weiße Frau zu beschützen, die Cooke angeblich vergewaltigen wollte. Das Gericht akzeptierte diese Einlassung der Motelbesitzerin und beurteilte ihre Schüsse als gerechtfertigten Totschlag. Aber bis heute halten sich Gerüchte und Spekulationen, dass Cooke in eine vorbereitete Falle getappt sei und dass es sich um einen Auftragsmord des organisierten Verbrechens gehandelt habe, das ja damals auch im amerikanischen Plattenbusiness mitmischte. Sam Cooke war nur 33 Jahre alt geworden. Und zu den Beerdigungsfeierlichkeiten in Los Angeles und Chicago versammelten sich nahezu 200.000 Menschen. Ein Indiz, welche Bedeutung ihm das schwarze Amerika zumaß. Posthum wurde Shake im Februar 1965 zum letzten Top-10-Hit von Sam Cooke. Und auch die Plattenrückseite fand den Weg in die Charts. Mit dem prophetischen Titel »A Change is Gonna Come« brachte Cooke das zum Ausdruck, was die schwarze Bürgerrechtsbewegung unter der Führung von Martin Luther King, der kurz zuvor mit dem Friedensnobelpreis ausgezeichnet worden war, anstrebte und forderte. Es wird und muss sich etwas verändern. Ja, und damit verabschiede ich mich für dieses Jahr und wünsche Ihnen ein frohes Weihnachtsfest und einen guten Rutsch ins neue Jahr. Auf Wiederhören in 4 Wochen am 1. Januar. Bis dahin, tschüss, Ihr Werner Voss.

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